0: 18 bis 23 Grad. Im Süden wird es mit bis zu 30 Grad zwar wieder sehr warm, aber nicht mehr ganz so heiß wie die letzten Tage.
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0: Ich bin Hendrik Daum. Der Präsident des Deutschen Roten Kreuzes, Gröhe, fordert deutlich mehr Taschengeld im freiwilligen sozialen Jahr. Dem Redaktionsnetzwerk Deutschland sagte Gröhe, die Absolventen sollten mindestens den BAföG-Höchstsatz von rund 990 Euro bekommen. Derzeit erhalten sie zwischen 350 und etwa 650 Euro. Bei so einem geringen Taschengeld können es sich laut Gröhe nicht alle jungen Menschen leisten, einen Freiwilligendienst zu absolvieren. Zum Vergleich, der Wehrsold beginnt bei 2.600 Euro brutto. Wer sich heute in einer Postbankfiliale persönlich oder auch über ein Postbank-Callcenter am Telefon beraten lassen will, der muss länger warten als sonst. Die Gewerkschaft Verdi hat die Beschäftigten zum Warnstreik aufgerufen. Damit soll der Druck in den laufenden Tarifgesprächen erhöht werden, wie Lea Matschulat berichtet.
2: Für die etwa 9.000 Beschäftigten bei der Postbank verlangt Verdi 8% mehr Geld, mindestens aber 300 Euro pro Monat. Und um den Druck zu erhöhen, werden Postbankbeschäftigte heute auch bei der Hauptversammlung der Deutschen Bank in Frankfurt-Main protestieren. Die Postbank gehört zur Deutschen Bank.
0: Noch gut zwei Wochen, dann startet sie, die Fußball-WM in den USA, Kanada und Mexiko. Für die deutsche Nationalmannschaft hat jetzt die Vorbereitung begonnen. Bundestrainer Nagelsmann versammelte in Herzogenaurach seinen Kader für das Turnier. Heute steht das erste Training für die DFB-Auswahl an.

0: Im Moment ist es fast überall sternenklar und trocken. Die Temperaturen, die gehen runter auf 15 bis 5 Grad. Heute gibt's viel Sonne. Regen ist kaum ein Thema. Nur an den Alpen und im Schwarzwald kann es mal ein Gewitter geben. Im Norden werden es heute 18 bis 23 Grad. Im Süden wird's mit bis zu 30 Grad zwar wieder sehr warm, aber nicht mehr ganz so heiß wie die letzten Tage.
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0: Ich bin Hendrik Daum. Der Präsident des Deutschen Roten Kreuzes Gröhe fordert deutlich mehr Taschengeld im freiwilligen sozialen Jahr. Dem Redaktionsnetzwerk Deutschland sagte Gröhe, die Absolventen sollten mindestens den BAföG-Höchstsatz von rund 990 Euro bekommen. Derzeit erhalten sie zwischen 350 und etwa 650 Euro. Bei so einem geringen Taschengeld können es sich laut Gröhe nicht alle jungen Menschen leisten, einen Freiwilligendienst zu absolvieren. Zum Vergleich, der Wehrsold beginnt bei 2600 Euro brutto. In Deutschland fehlt es an allen Ecken und Enden an Wohnungen. Deshalb soll der Wohnungsbau jetzt beschleunigt werden. Dazu hat das Bundeskabinett eine Änderung des Baurechts beschlossen. Es geht unter anderem darum, Planungsverfahren zu verkürzen und transparenter zu machen. David Riemer berichtet.
2: Städte und Gemeinden sollen auch leichter gegen sogenannte Schrottimmobilien vorgehen können. In extremen Fällen könnte dann sogar eine Enteignung möglich sein. Neu ist außerdem, Kommunen mit angespanntem Wohnungsmarkt können künftig ein überragendes öffentliches Interesse für Wohnungsbau erklären. Dadurch soll die Bauplanung statt auf 5 bis 15 Jahren künftig in etwa 2 Jahren abgeschlossen werden können.
0: Bei den French Open in Paris hat Alexander Zverev die dritte Runde erreicht. Der beste deutsche Tennisprofi gewann am Abend souverän in 3 Sätzen gegen den Tschechen Tomáš Machač.

0: Im Moment ist es fast überall sternenklar und trocken. Die Temperaturen, die gehen runter auf 15 bis 5 Grad. Heute gibt's viel Sonne. Regen ist kaum ein Thema. Nur an den Alpen und im Schwarzwald kann es mal ein Gewitter geben. Im Norden werden es heute 18 bis 23 Grad. Im Süden wird's mit bis zu 30 Grad zwar wieder sehr warm, aber nicht mehr ganz so heiß wie die letzten Tage.
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0: Ich bin Hendrik Daum. Zum heutigen Internationalen Tag der Frauengesundheit hat Bundesgesundheitsministerin Wagen Fortschritte bei dem Thema angemahnt. Den Funke-Medien sagte sie, Frauen verdienten eine medizinische Gesundheitsversorgung, die ihr Geschlecht besser berücksichtige. Viel zu lange sei ignoriert worden, dass Frauen andere gesundheitliche Beschwerden und Symptome haben als Männer. Wagen betonte, weil viele Krankheiten und Medikamente hauptsächlich an Männern erforscht würden, erhielten Frauen teils falsche Dosierungen. Das US-Militär hat neue Angriffe auf den Iran geflogen. Ein Regierungsvertreter sagte, Ziel in der Nacht sei ein Militärgelände gewesen, von dem eine Bedrohung für US-Streitkräfte und auch den Schiffsverkehr in der Straße von Hormuz ausgegangen sei. Dabei handelt es sich offenbar um einen iranischen Stützpunkt in der Nähe der Stadt Bandar Abbas. Von dort hat der Iran auch Explosionen gemeldet. Die deutsche Fußballnationalmannschaft ist in die Vorbereitung auf die Weltmeisterschaft gestartet. Bundestrainer Nagelsmann versammelte seine Spieler in Herzogenaurach. Der Coach setzt auch auf den Team-Spirit.
2: Ich habe der Mannschaft schon mitgegeben, dass wir jetzt für die nächsten Wochen wie eine Familie sind. Und das finde ich das Entscheidende, dass jeder das Vertrauen zu seinem Nebenmann, zu seiner Nebenfrau hat, im gesamten Team, in der Mannschaft, aber natürlich auch im ganzen Staff, dass wir wissen, dass jeder am selben Strang zieht, dass da nichts zwischen Spielern ist, zwischen Trainerteam, nichts irgendwie schwelzt und jeder immer offen die Dinge auch anspricht.
0: Das nächste Testspiel dann am Sonntag gegen Finnland, allerdings ohne Manuel Neuer. Er soll seine Verletzung an der Wade auskurieren. Oliver Baumann wird dann im Tor stehen.

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1: Das Oldie-Antenne-Wetter. Noch kühle Luft am Morgen, sobald die Sonne aber rauskommt, wird es schnell wärmer. Den Tag über dominieren Sonne und blauer Himmel, nur über den Alpen zeigen sich lockere Quellwolken. 20 Grad heute in Flensburg, 21 in Magdeburg, 25 Grad werden es in Essen und Augsburg.
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1: Ich bin Sophie Gareis, es ist 5 Uhr, guten Morgen. Reservisten der Bundeswehr sollen in Zukunft auch in Friedenszeiten zum Dienst verpflichtet werden können. Das plant das Bundesverteidigungsministerium. Bisher war das nicht möglich. Wie lange und bis zu welchem Alter die Reservisten eingezogen werden können, das soll gestaffelt werden. Wer weniger als ein Jahr Wehrdienst geleistet hat, könnte dann zum Beispiel höchstens 3 Wochen pro Jahr verpflichtet werden. Die EU-Außenminister kommen heute zu einem Treffen in Zypern zusammen. Dabei wird es um die Lage in der Ukraine und auch den Krieg im Iran gehen. Im Mittelpunkt steht unter anderem die Frage, ob und wie sich die EU stärker in Friedensverhandlungen einbringen kann. Bei Friedensgesprächen zwischen Russland und der Ukraine war bisher vor allem die USA federführend. Unsere deutsche Tennisnummer 1 Alexander Zverev ist bei den French Open souverän in die 3. Runde eingezogen. In 3 Sätzen besiegte er den Tschechen Machac. Mit einem starken Auftritt und insgesamt 19 Assen ließ Zverev seinem Gegner keine Chance.

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6: Das Deutschlandwetter. Noch kühle Luft am Morgen, sobald die Sonne aber rauskommt, wird es schnell wärmer. Den Tag über dominieren Sonne und blauer Himmel, nur über den Alpen zeigen sich lockere Quellwolken. 20 Grad heute in Flensburg, 21 in Magdeburg, 25 Grad werden es in Essen und in Augsburg.
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6: Ich bin Sophie Gareis. Es ist 6 Uhr. Guten Morgen. Reservisten bei der Bundeswehr sollen in Zukunft eine größere Rolle in Deutschland spielen. Sie sollen auch in Friedenszeiten zum Dienst verpflichtet werden können. Das plant das Bundesverteidigungsministerium. Es soll auch eine Abstufung geben. Alle, die mindestens 6 Monate Freiwilligenwehrdienst absolviert haben, könnten demnach bis zu ihrem 45. Geburtstag herangezogen werden. Wer mindestens ein Jahr Berufssoldat oder Soldat auf Zeit war, könnte bis zu seinem 65. Geburtstag herangezogen werden. Die Waffenruhe zwischen den USA und dem Iran wird erneut auf die Probe gestellt. Die USA haben wieder Ziele im Iran angegriffen, trotz momentan laufender Verhandlungen. Es soll Explosionen in der Nähe der Stadt Bandar Abbas gegeben haben. Bandar Abbas gilt als eines der wichtigsten militärischen Zentren des Irans im Golfraum und an der Straße von Hormuz. In New York soll schon bald ein altes T-Rex-Skelett versteigert werden. Das hat das Auktionshaus Sotheby's mitgeteilt. Das Dino-Gerippe ist rund 67 Millionen Jahre alt und das bisher größte und kompletteste Skelett dieser Art. Bei der Versteigerung Mitte Juli könnte es bis zu 30 Millionen Dollar einbringen.
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7: Und jetzt um kurz nach sechs ist das der allerbeste Oldie aller Zeiten. Hier sind die Kings und Lola. Schönen guten Morgen.

0: NSYNC. Die einen waren Take That, die anderen New Kids on the Block. NSYNC, aber waren schon auch cool, ne? Tearing Up My Heart.
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0: Aber das wird jetzt ganz cool, denn wir lehnen uns nochmal zurück oder bleiben im Bettchen noch liegen und schlummern so ein bisschen vor uns hin. Das tut gut. Wir tanken nochmal ein bisschen Kraft. Wie wäre es jetzt mit Cyndi Lauper auf der 80er, 90er Oldie-Antenne? Hier sind True Colors.
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3: Ein wahrer Freund hört zu, gibt keine ungefragten Ratschläge und ist einfach da mit ermutigenden Worten. Eine kleine Anleitung für Sätze, die gut tun, wenn der andere niedergeschlagen ist. Mit dem traurigen Blick. Gib nicht auf. Ich weiß, es ist schwer, mutig zu sein. So viele Menschen überall, da kann man leicht den Überblick verlieren. Und die Dunkelheit in dir kann dich so klein fühlen lassen. Ich weiß nicht, wann ich dich das letzte Mal lächeln sah. Wenn dich diese Welt verrückt macht und du mehr als genug auf dich genommen hast, ruf mich einfach an, weil ich da sein werde. Weil ich dich in all deinen wahren Farben sehe. Hab keine Angst, sie zu zeigen. Sie sind so wunderschön wie ein Regenbogen. Und deswegen liebe ich dich. Mehr als solche Worte braucht es manchmal nicht, um dem anderen zu zeigen, hey, ich bin da, ich höre zu und ich hab dich lieb. Cyndi Lauper bei der Oldie-Antenne. True Colors.

Schönen guten Morgen an diesem Donnerstag. Albert Hammond auf der 80er, 90er Oldie-Antenne mit den besten Oldies eben. Und das war so ein Meisterwerk von Albert Hammond. Schönen guten Morgen. Meisterwerke sind doch immer die Namen, die wir haben. Name of the Day. Heute ist es aber recht schnell eigentlich. Und ich glaube, ihr kennt bestimmt in eurem Umfeld irgendjemand, der irgendwie so heißt, okay? Dann liebe Grüße von der Oldie-Antenne. Heute feiern Namenstag German, Viktor und Wilhelm. Hier ist die Oldie-Antenne. Hier ist Pat Benatar. We belong.

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2: Das Deutschlandwetter. Zwischen Nordsee und Bodensee startet der Morgen mit viel Sonne und noch angenehm frischer Luft. Tagsüber bleibt es fast wolkenlos. Erst über den Alpen wachsen später harmlose Quellwolken. Die Temperaturen steigen auf 22 Grad in Celle und Jena, 23 in Wuppertal und 26 Grad in Regensburg.
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2: Ich bin Sophie Gareis, es ist 6:30, guten Morgen. Immer wieder muss sich Bundeskanzler Merz Kritik von SPD und den anderen Parteien stellen. Jetzt wabert aber auch Unmut in der eigenen Partei. Offenbar gab es bei CDU und CSU sogar schon interne Gespräche über einen Ersatzkanzler, wie Stern und Bild berichten. Im Gespräch sind laut der Berichte NRW-Ministerpräsident Wüst oder Unionsfraktionschef Spahn, aber auch Bayerns Ministerpräsident Söder. Die Gewerkschaft Verdi macht Druck gegen die vorgesehene Ausgabenbremse bei den Krankenhäusern. Die von der Regierung geplante Sparorgie setze die Qualität der Krankenhäuser aufs Spiel und könne Verbesserungen der Arbeitsbedingungen zurückdrehen, das sagte Verdi-Vorstandsmitglied Silvia Bühler. Ein vom Bundeskabinett auf den Weg gebrachtes Paket soll die gesetzlichen Krankenkassen 2027 um 16,3 Milliarden Euro entlasten. Weniger Skepsis, mehr Vertrauen in Elektro. Verbraucher kaufen immer öfter E-Autos. Von Anfang Januar bis Ende März lag die Quote bei 7,5%, teilte der Versicherer Huck Coburg mit. Das ist der bisherige Spitzenwert.

Das ist echt einer meiner Favorites. Das ist so schön, da kann ich mich reinlegen. Oh, 10cc. I'm Not In Love auf der 80er, 90er Oldie-Antenne, die besten Oldies. Das war eben so einer 75 Riesenhit gewesen. Die Prinzen haben wir noch in dieser halben Stunde, eben die 90er. Und das war 87, der Riesenhit für Kim Wilde. Guten Morgen, you keep me hanging on.

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2: Moin, ich bin Jan Zerbst und das sind 101 Dinge, die ein echtes Nordlicht gemacht haben muss und was der Rest von Deutschland unbedingt über unseren Norden wissen sollte.
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2: Und jetzt die Reihenfolge der ostfriesischen Inseln kennen. 7 ostfriesische Inseln sind bewohnt und sie sind nebenbei auch wahnsinnig beliebt, vor allem bei Urlaubern aus NRW. Ruhe, weiße Sandstrände, tolles Essen und dann muss man sie nur noch auseinanderhalten, wie sie da so nebeneinander in der Nordsee liegen. Der Klassiker-Merksatz von Ost nach West lautet: Welcher Seemann liegt bei Nacht im Bett? Wangerooge, Spiekeroog, Langeoog, Baltrum, Norderney, Jüst, Borkum. Es geht aber auch von West nach Ost. Bei Joggern, Nörgeln, Brütende, Lachmöwen, super wütend. Borkum, Jüst, Norderney, Baltrum, Langeoog, Spiekeroog, Wangerooge. Oder noch ein Angebot. Bei jeder Nordseeinsel brüllen lärmende Seehunde Wiegenlieder. Oder brauche jetzt eine besonders leckere, süße Waffel. Das gilt für jeden Urlaub auf einer ostfriesischen Insel.
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9: Das Deutschlandwetter. Noch kühle Luft am Morgen, sobald die Sonne aber rauskommt, wird es schnell wärmer. Den Tag über dominieren Sonne und blauer Himmel, nur über den Alpen zeigen sich lockere Quellwolken. 20 Grad heute in Flensburg, 21 in Magdeburg, 25 Grad werden es in Essen und in Augsburg.
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9: Ich bin Sophie Gareis. Es ist 7 Uhr. Guten Morgen. Wegen der geänderten Bedrohungslage weltweit setzt die Bundeswehr in Zukunft mehr auf ihre Reservisten. Das Verteidigungsministerium will in Zukunft auch in Friedenszeiten die Reserve zum Dienst verpflichten können, für die nationale Sicherheit, wie es heißt. Wie lange und bis zu welchem Alter die Reservisten eingesetzt werden können, hängt dann davon ab, wie lange ihr freiwilliger Wehrdienst in der Vergangenheit gedauert hat. Bundeskanzler Merz ist aktuell der unbeliebteste Kanzler, den Deutschland je hatte. Und deshalb wird jetzt in Berlin ganz offen darüber getuschelt, ob man den Kanzler nicht tauschen könnte. Nach Berichten von Stern und der Bild-Zeitung gibt es angeblich sogar bei CDU und CSU interne Gespräche über eine Ersatzkanzlerschaft. Im Gespräch sei da vor allem NRW-Ministerpräsident Hendrik Wüst. Unsere deutsche Tennisnummer 1 Alexander Zverev ist bei den French Open souverän in die dritte Runde eingezogen. In 3 Sätzen besiegte er den Tschechen Machac. Heute ist dann der nächste Deutsche gefragt. Jan-Lennard Struff spielt gegen 11 Uhr gegen den Portugiesen Jaim Faria.
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11: Wunderschönen guten Morgen wünsche ich. Einen guten Start in diesen Donnerstag. Es ist der 28. Mai. Gleich frühstücken wir zusammen. Ein bisschen amerikanisch. Breakfast in America. Nach Alan Miles, The Black Velvet.

0: Mit seinen Hits ist er wirklich wieder in den Charts, dank des Biopics. Michael Jackson, 96, They Don't Really Care About Us. Hier ist die Oldie-Antenne. Oh, kurze Frage, war heute wieder mal die Milch sauer heute früh? Ah.
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0: Habt ihr verschlafen?
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0: Habt ihr den Bus verpasst?
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0: Also, das ist die Hymne, falls irgendwas schief gehen sollte. Monty Python, hier ist die Oldie-Antenne.
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Da erschrickt man immer, wenn man sagt, der Boss ist da. Der Boss. Ach nee, nicht der Chef. Ach so. Bruce Springsteen, 84 und Dancing in the Dark. Hier ist die Oldie-Antenne und jetzt gibt's so eine richtig schöne Playlist-Perle. Sensationell. The Street Life. Randy Crawford und die Crusaders. Habt einen schönen Donnerstag mit uns.

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2: Das Deutschlandwetter. Zwischen Nordsee und Bodensee startet der Morgen mit viel Sonne und noch angenehm frischer Luft. Tagsüber bleibt es fast wolkenlos. Erst über den Alpen wachsen später harmlose Quellwolken. Die Temperaturen steigen auf 22 Grad in Celle und Jena, 23 in Wuppertal und 26 Grad in Regensburg.
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2: Ich bin Sophie Gareis. Es ist 7:30. Guten Morgen. Die USA haben erneut Ziele im Iran angegriffen, trotz Waffenruhe. Man habe eine iranische Stellung angegriffen, von der aus Drohnen gesteuert würden, sagte ein Militärsprecher. Und weiter, das seien rein defensive Maßnahmen gewesen, gerade um die Waffenruhe aufrechtzuerhalten. Die Ticketpreise für die Fußball-Weltmeisterschaft in den USA, Kanada und Mexiko haben in diesem Jahr neue Höhen erreicht. Jetzt haben auch die Generalstaatsanwältinnen von New Jersey und New York angekündigt, eine Untersuchung gegen die FIFA einzuleiten, wegen möglicherweise irreführender Ticketvergabepraktiken des Weltverbandes. Heute ist Internationaler Tag der Frauengesundheit. Bundesgesundheitsministerin Wagen hat zu diesem Anlass Fortschritte angemahnt. Viele Krankheiten und Medikamente würden aktuell hauptsächlich an Männern erforscht werden, so die CDU-Politikerin gegenüber den Funke-Zeitungen. Dadurch würden Frauen teils falsche Dosierungen erhalten.
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Spannung in der Luft mit Tina Turner. Filmmusik, ne, Mad Max 3 war das. We don't need another hero. Hier ist die Oldie-Antenne. Schönen guten Morgen an diesem Donnerstag, 28. Mai. Und ihr feiert heute Geburtstag, wirklich? Auch dann wird's aber schon Zeit. Ich mach das ja so gerne, dass ich euch natürlich hier einen Sekt kredenze. So. Dann stoßen wir auf euch an. Das machen wir sehr gerne. Und wir stoßen an auf einen Mann, der mit seiner Vergangenheit Frieden geschlossen hat. Er konnte nämlich die Rechte seiner Band wieder zurückerobern, also zurückkaufen. Den Musikkatalog, der wurde mal rausverkauft und der ist jetzt wieder in seinem Besitz. Es ist John Fogerty. Es ist CCR, also Creedence Clearwater Revival. Und er hat auch die Hits von Proud Mary und Fortune Son und so weiter live neu aufgenommen mit seiner Band. Da gibt es auch ein Album, das sehr, sehr schön geworden ist. 81, so der Geburtstag heute von John Fogerty. Und wir lassen ihn natürlich hochleben hier bei der Oldie-Antenne mit CCR.

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1: Ja, so eine braune Brause wurde da beworben mit Robin Beck, The First Time. Auf der 80er, 90er, Oldie-Antenne. Von den 80ern geht es in die 90er. Oh, das ist toll. Edwin Collins und A Girl Like You. Habt einen guten Start in diesen Donnerstag, 28. Mai ist es. Schönen guten Morgen.

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9: Das Deutschlandwetter. Noch kühle Luft am Morgen, sobald die Sonne aber rauskommt, wird's schnell wärmer. Den Tag über dominieren Sonne und blauer Himmel, nur über den Alpen zeigen sich lockere Quellwolken. 20 Grad heute in Flensburg, 21 in Magdeburg, 25 Grad werden es in Essen und in Augsburg.
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9: Ich bin Sophie Gareis. Es ist 8 Uhr. Guten Morgen. Reservisten bei der Bundeswehr sollen in Zukunft eine größere Rolle in Deutschland spielen. Sie sollen auch in Friedenszeiten zum Dienst verpflichtet werden können, das plant das Bundesverteidigungsministerium. Alle, die mindestens 6 Monate freiwilligen Wehrdienst absolviert haben, könnten demnach bis zu ihrem 45. Geburtstag herangezogen werden. Wer mindestens 1 Jahr Berufssoldat oder Soldat auf Zeit war, bis zum 65. Geburtstag. Bundeskanzler Merz hat nochmal betont, dass er große Reformen plant. Deutschland habe die Kraft für einen neuen Aufbruch, sagte Merz bei einer CDU-Veranstaltung. Hinter den Kulissen soll es allerdings ziemlich brodeln. Noch nie stand ein Kanzler in Umfragen so schlecht da wie Merz. Nach Medienberichten gibt es in der Union sogar schon Überlegungen, ihn auszutauschen. Als Ersatzkanzler kursiert vor allem der Name von NRW-Ministerpräsident Wüst. In New York soll schon bald ein altes T-Rex-Skelett versteigert werden, das hat das Auktionshaus Sotheby's mitgeteilt. Das Dino-Gerippe ist rund 67 Millionen Jahre alt und das bisher größte und kompletteste Skelett dieser Art. Bei der Versteigerung Mitte Juli könnte es bis zu 30 Millionen Dollar einbringen.
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11: In einer kurzen Woche, das ist schön, morgen schon Freitag und dann geht's rein ins Wochenende. Und wir starten eben jetzt mit den 80ern, 90ern. Shania Twain gleich, U2. Und das hier ist einer der besten Oldies aller Zeiten. 73 war's, The Top of the World. Hier sind die Carpenters.

80er, 90er Oldie-Antenne mit Shania Twain. Ihr Riesenhit, 97 war das. That don't impress me much. Schönen guten Morgen, es ist Donnerstag, es ist der 28. Mai und es gibt einen Superstar aus Australien. Der Star sorgt aktuell mit einer sehr persönlichen Netflix-Dokumentation für weltweite Schlagzeilen. Es ist Kylie Minogue. Dreiteilige Serie ist es, heißt Kylie, und da macht die Sängerin erstmals öffentlich, dass sie vor 5 Jahren eine zweite geheime Brustkrebserkrankung durchgemacht und erfolgreich, Gott sei Dank, überstanden hat. Und das erfährt man jetzt erst in dieser Netflix-Doku Kylie. Wir wollen auf Sie anstoßen, auf euch alle anstoßen, die ihr heute Geburtstag feiert. Moment, duckt euch! Ja, das geht doch, ne? Also, auf die Gesundheit, auf euch alle und auf Kylie Minogue. 58 wird sie heute. Happy Birthday. I should be so lucky. Hier ist die 80er, 90er Oldie-Antenne. Schönen guten Morgen.

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1: Und jetzt einem Ostfriesen einen Ostfriesenwitz erzählen. Diese Witze erzählt man sich überall in Deutschland, auch immer noch und seit vielen Jahrzehnten, aber vor allem in Ostfriesland, zwischen Wittmund und Aurich bei einer guten Tasse Tee. Weil Ostfriesen die wohl einzigen Menschen sind, die so sehr in sich ruhen und über den Dingen stehen, dass sie sich nicht beleidigt fühlen, solange der Witz ganz gut ist. Ostfriesenwitze sollten außerdem flach sein wie das Land, so flach sogar, dass es ein bisschen wehtut. Warum haben Ostfriesen immer ein Messer dabei? Falls sie mal spontan in See stechen müssen. Warum essen Ostfriesen keine Brezel? Weil sie den Knoten nicht aufkriegen. Und schließlich der Klassiker. Was machen Ostfriesen, wenn der Strom ausfällt? Sie gehen hintern Deich und holen 1 Kilowatt.
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2: Das Deutschlandwetter. Zwischen Nordsee und Bodensee startet der Morgen mit viel Sonne und noch angenehm frischer Luft. Tagsüber bleibt es fast wolkenlos. Erst über den Alpen wachsen später harmlose Quellwolken. Die Temperaturen steigen auf 22 Grad in Celle und Jena, 23 in Wuppertal und 26 Grad in Regensburg.
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2: Ich bin Sophie Gareis. Es ist 8:30. Guten Morgen. Der an Ebola erkrankte Patient in der Berliner Charité erholt sich immer mehr. Rund eine Woche nach der Aufnahme sei der Zustand des US-Amerikaners mittlerweile stabil, so die Klinik. Anfangs sei der Mann stark geschwächt gewesen und habe eine hohe Viruslast gehabt. Währenddessen steigt in Afrika die Zahl der Ebola-Verdachtsfälle. Die Gewerkschaft Verdi macht Druck gegen die vorgesehene Ausgabenbremse bei den Krankenhäusern. Die von der Regierung geplante Sparorgie setze die Qualität der Krankenhäuser aufs Spiel und könne Verbesserungen der Arbeitsbedingungen zurückdrehen, das sagte Verdi-Vorstandsmitglied Silvia Bühler. Ein vom Bundeskabinett auf den Weg gebrachtes Paket soll die gesetzlichen Krankenkassen 2027 um 16,3 Milliarden Euro entlasten. Die Luxusmarke Gucci steigt als Namensgeber in die Formel 1 ein. Ab der Saison 2027 wird die Marke Teil des Renault-Teams Alpine. Der französische Rennstall geht dann unter dem Namen Gucci Racing Alpine Formula One Team an den Start.
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Glam Rock auf der Oldie Antenne. T-Rex, Get It On, Banger Gong, es ist ja die 80er, 90er Oldie Antenne. Das heißt, wir haben die besten Oldies aller Zeiten natürlich am Start. Und die 80er, 90er, wow. Und zu den 80ern gehört NDW aber sowas von dazu und da fliegen wir jetzt durchs Weltall. Seid ihr bereit? Ist Peter Schilling, Major

ABBAs Hymne auf die Musik. Thank you for the music hier auf der 80er, 90er Oldie Antenne. 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Sophie B. Hawkins. Das sind die 90er, Right Beside You und dann die 80er mit Nick Kershaw. So klingt die Oldie Antenne für euren Donnerstagmorgen.

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13: Das Deutschlandwetter. Noch kühle Luft am Morgen, sobald die Sonne aber rauskommt, wird es schnell wärmer. Den Tag über dominieren Sonne und blauer Himmel, nur über den Alpen zeigen sich lockere Quellwolken. 20 Grad heute in Flensburg, 21 in Magdeburg, 25 Grad werden es in Essen und in Augsburg.
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13: Ich bin Sophie Gareis. Es ist 9 Uhr. Guten Morgen. Reservisten der Bundeswehr sollen in Zukunft auch in Friedenszeiten zum Dienst verpflichtet werden können. Das plant das Bundesverteidigungsministerium. Bisher war das nicht möglich. Wie lange und bis zu welchem Alter die Reservisten eingesetzt werden können, hängt dann davon ab, wie lange ihr freiwilliger Wehrdienst in der Vergangenheit gedauert hatte. Die EU-Außenminister kommen heute zu einem Treffen in Zypern zusammen. Dabei wird es um die Lage in der Ukraine und auch den Krieg im Iran gehen. Im Mittelpunkt steht unter anderem die Frage, ob und wie sich die EU stärker in Friedensverhandlungen einbringen könnte. Bei Friedensgesprächen zwischen Russland und der Ukraine waren bisher vor allem die USA federführend. Weniger Skepsis, mehr Vertrauen in Elektro. Verbraucher kaufen immer öfter E-Autos. Von Anfang Januar bis Ende März lag die Quote bei 7,5%, teilte der Versicherer Huck Coburg mit. Das ist der bisher beste Wert überhaupt.
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15: Mit den neuen nach neun. Boom. Jawohl. 9 Hits. Am Stück. Die beste Playliste für eure Arbeit heute. Mit den 60s werde ich dabei haben. Außerdem, oh, Chris Rea, guck mal, Genesis. Bryan Adams, Rod Stewart, Sting aus den 90ern gleich mit All for Love. Und wir starten rein mit diesem Banger von den Pet Shop Boys. It's a Sin.

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Weißhaus. Hey Little Girl, die 80er, 90er Oldie-Antenne mit den besten Oldies auch am Start. Da hier. Ah, habt ihr die Luftkastagnetten mitgenommen? Ich hab's gesagt, ja. Also Luftgitarre wäre das eine. Die kommt jetzt. Ja, ist die Luftgitarre. So, und die Luftkastagnetten brauchen wir aber auch. Okay, da sind sie ja. Santa Esmeralda, Don't Let Me Be Misunderstood. Die Oldie-Antenne. Habt einen schönen Donnerstag mit uns.

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9: Das Oldie-Antenne-Wetter. Zwischen Nordsee und Bodensee ist es heute überall noch sonnig. Nur über den Alpen gibt es ein paar harmlose Quellwolken. Die Temperaturen sind heute recht angenehm. Die Höchstwerte in Schwerin liegen bei 19 Grad, in Wittenberg bei 21, Mörs hat 25 und Konstanz 27 Grad. Morgen ziehen im Nordwesten zeitweise ein paar Wolken ein, aber sonst bleibt es weiter sonnig.
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9: Ich bin Juliette Marischka, es ist 10 Uhr, guten Tag. Die USA haben erneut Ziele im Iran angegriffen, trotz Waffenruhe. Beschossen worden sei eine Stellung, von der aus Drohnen gesteuert würden, sagte ein amerikanischer Militärsprecher. Das sei eine rein defensive Maßnahme gewesen, gerade um die Waffenruhe aufrechtzuerhalten. Zuvor soll der Iran seinerseits einen amerikanischen Öltanker beschossen und zum Umkehren gezwungen haben. Bundeskanzler Merz ist nach letzten Umfragen der unbeliebteste Kanzler, den Deutschland je hatte. Und deshalb wird jetzt in Berlin ganz offen darüber getuschelt, ob man den Kanzler nicht tauschen könnte. Nach Medienberichten gibt es angeblich sogar bei der Union interne Diskussionen über einen Ersatzkanzler. Im Gespräch sei da vor allem NRW-Ministerpräsident Hendrik Wüst, heißt es. Die deutsche Fußballnationalmannschaft wird das erste von zwei Testspielen ohne Torhüter Manuel Neuer bestreiten. Der soll wegen seiner angeschlagenen Wade noch geschont werden. In einer Stunde um 11 Uhr beginnt dann in Herzogenaurach das erste gemeinsame Training. Am Sonntag geht es dann gegen Finnland und da wird Oliver Baumann von der TSG 1899 Hoffenheim im Tor stehen.
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11: Rumpf, Rumpf, Rumpf. So beginnen die 10 nach 10 an diesem heutigen Donnerstag. 10 Hits am Stück, was für eine tolle Playlist. Wir haben Chic dabei. Die Beatles werde ich auflegen. Gleich Asia und hier ist Hello.

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wunderschön. REO Speedwagon, Keep the Fire Burning auf der 80er, 90er Oldie-Antenne. Schwabenmeter ist raus. Ich wünsche euch noch einen schönen Donnerstag, kurze Woche. Das heißt, morgen wecke ich euch zum letzten Mal ab 6 Uhr. Machen wir das zusammen? Das ist schön. Ich freue mich auf euch. Hier ist Dr. Alban.

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14: Das Oldie-Antenne-Wetter. Zwischen Nordsee und Bodensee ist es heute überall noch sonnig. Nur über den Alpen gibt es ein paar harmlose Quellwolken. Die Temperaturen sind heute recht angenehm. Die Höchstwerte in Schwerin liegen bei 19 Grad, in Wittenberg bei 21, Mörs hat 25 und Konstanz 27 Grad. Morgen ziehen im Nordwesten zeitweise ein paar Wolken ein, aber sonst bleibt es weiter sonnig.
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14: Ich bin Juliette Marischka, es ist 11 Uhr, guten Tag. Bundeskanzler Merz hat nochmal betont, dass er als Regierungschef große Reformen plant. Deutschland habe die Kraft für einen neuen Aufbruch und er sei entschlossen, den zu ermöglichen, sagte Merz bei einer CDU-Veranstaltung. Hinter den Kulissen soll es allerdings ziemlich brodeln. Sogar in der Union selbst gibt es nach Medienberichten angeblich sogar schon Überlegungen, Merz auszutauschen. Als Ersatzkanzler kursiert vor allem der Name von NRW-Ministerpräsident Hendrik Wüst. Seit 4 Wochen gibt es den Tankrabatt bereits, bis Ende Juni soll er gehen. Die Hoffnung vieler, dass dieser Tankrabatt verlängert werden könnte, die wird aber wohl nicht erfüllt. Verkehrsminister Schnieder hat dem eine Absage erteilt. Der Staat käme irgendwann mal an seine Grenzen, sagte er dem Handelsblatt. Denn durch den Wegfall der Energiesteuer würden dem Staat bis zu 1,6 Milliarden Euro an Einnahmen wegbrechen. In New York soll schon bald ein altes T-Rex-Skelett versteigert werden. Das hat das Auktionshaus Sotheby's mitgeteilt. Das Dino-Gerippe ist rund 67 Millionen Jahre alt und das bisher größte und kompletteste Skelett dieser Art. Bei der Versteigerung Mitte Juli könnte es, laut Schätzungen, bis zu 30 Millionen Dollar einbringen.

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1: 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Kollege Schwabeneder ist auch schon ganz verzaubert. 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
14: Das Oldie-Antenne-Wetter. Zwischen Nordsee und Bodensee ist es heute überall noch sonnig. Nur über den Alpen gibt es ein paar harmlose Quellwolken. Die Temperaturen sind heute recht angenehm. Die Höchstwerte in Schwerin liegen bei 19 Grad, in Wittenberg bei 21, Mörs hat 25 und Konstanz 27 Grad. Morgen ziehen im Nordwesten zeitweise ein paar Wolken ein, aber sonst bleibt es weiter sonnig.
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14: Ich bin Juliette Marischka, es ist 12 Uhr, guten Tag. Bundeskanzler Merz ist nach letzten Umfragen der unbeliebteste Kanzler, den Deutschland je hatte. Und deshalb wird jetzt in Berlin ganz offen darüber getuschelt, ob man den Kanzler nicht tauschen könnte. Nach Medienberichten gibt es angeblich sogar bei der Union interne Diskussionen über einen Ersatzkanzler. Im Gespräch sei da vor allem NRW-Ministerpräsident Hendrik Wüst, heißt es. Reservisten der Bundeswehr sollen in Zukunft auch in Friedenszeiten zum Dienst verpflichtet werden können. Das plant das Bundesverteidigungsministerium. Bisher war das nicht möglich. Wie lange und bis zu welchem Alter die Reservisten eingesetzt werden können, hängt dann davon ab, wie lange ihr freiwilliger Wehrdienst in der Vergangenheit gedauert hatte. Ein früherer Mitarbeiter des amerikanischen Geheimdienstes CIA soll bei seiner Arbeit unter anderem Goldbarren im Wert von vielen Millionen Dollar gestohlen haben. Die Polizei hat sein Haus in Virginia durchsucht und dabei über 300 Kilo an Goldbarren gefunden. Der Wert wird auf über 40 Millionen Dollar geschätzt. Außerdem entdeckten die Beamten 2 Millionen Dollar Bargeld und mehrere Luxusuhren. Anfang Juni soll es eine erste Anhörung vor Gericht geben und bis dahin bleibt der Mann in U-Haft.

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14: Das Deutschlandwetter von der Nordseeküste bis zum Alpenrand meist sonnig. Es sind nur ein paar Wolken unterwegs. Die Höchstwerte heute in Schwerin 19, in Wittenberg 21, in Moers 25 und in Konstanz 27 Grad. Morgen ziehen dann im Nordwesten mehr Wolken auf, sonst wieder viel Sonne.
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14: Ich bin Arno Siegemund, es ist 13 Uhr, guten Tag. Bundeskanzler Merz hat betont, dass er als Regierungschef große Reformen plant. Deutschland habe die Kraft für einen neuen Aufbruch und er sei entschlossen, den zu ermöglichen, sagte Merz bei einer CDU-Veranstaltung. Hinter den Kulissen soll es allerdings ziemlich brodeln. Sogar in der Union gibt es nach Medienberichten angeblich sogar schon Überlegungen, Merz auszutauschen. Als Ersatzkanzler kursiert vor allem der Name von NRW-Ministerpräsident Hendrik Wüst. In Deutschland werden immer mehr Fälle von Hautkrebs festgestellt. Das zeigen Zahlen des Statistischen Bundesamtes. Demnach hat sich die Zahl der Hautkrebspatienten in den Krankenhäusern in den letzten 20 Jahren fast verdoppelt. Das liegt allerdings auch daran, dass aufgrund großflächiger Screening-Angebote Hautkrebs schneller erkannt wird. Seit 4 Wochen gibt es ja den Tankrabatt. Bis Ende Juni soll er gehen. Die Hoffnung vieler, dass der Tankrabatt verlängert werden könnte, wird aber wohl nicht erfüllt. Verkehrsminister Schnieder hat dem eine Absage erteilt. Der Staat käme irgendwann mal an seine Grenzen, sagte er dem Handelsblatt.

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14: Das Deutschlandwetter von der Nordseeküste bis zum Alpenrand meist sonnig. Es sind nur ein paar Wolken unterwegs. Die Höchstwerte heute in Schwerin 19, in Wittenberg 21, in Moers 25 und in Konstanz 27 Grad. Morgen ziehen dann im Nordwesten mehr Wolken auf, sonst wieder viel Sonne.
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14: Ich bin Arno Siegemund, es ist 14 Uhr. Guten Tag. Die EU-Kommission hat gegen den chinesischen Online-Marktplatz Temu eine Strafe von 200 Millionen Euro verhängt. Grund sind illegale und gefährliche Produkte auf der Plattform, etwa unsichere Ladegeräte oder Babyspielzeug mit zu hohen Chemikalienwerten. Temu muss die Mängel nun abstellen, sonst drohen zusätzliche tägliche Strafzahlungen. Das Unternehmen mit inzwischen rund 130 Millionen Kunden in Europa kündigte an, die Entscheidung zu prüfen. Man wolle weiter mit der Kommission zusammenarbeiten. Die Holocaust-Gedenkstätte Yad Vashem in Jerusalem richtet erstmals ein Bildungszentrum im Ausland ein. In München ergänzt um eine kleinere Außenstelle in Leipzig. Die Einrichtung soll die jüdische Perspektive in der deutschen Erinnerungskultur stärken und vor allem die Stimmen der Opfer in den Mittelpunkt rücken. Bundesbildungsministerin Prien sieht darin auch einen wichtigen Baustein im Kampf gegen den Antisemitismus. In Witten im Ruhrgebiet in Nordrhein-Westfalen ist eine Gruppe Affen aus einer Auffangstation ausgebüxt. Die sehr intelligenten, aber scheuen Tiere sollen laut Polizei den Mörtel aus einer Backsteinmauer gekratzt und so ein Loch in die Wand geschaffen haben. Ihr aktueller Aufenthaltsort ist unbekannt. Nach Angaben der Verantwortlichen geht von den Tieren aber keine Gefahr aus. Wer einen Affen im Garten oder in der Nachbarschaft sieht, soll sich bei der Polizei oder der Feuerwehr melden.

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17: Das Deutschlandwetter von der Nordseeküste bis zum Alpenrand meist sonnig. Es sind nur ein paar Wolken unterwegs. Die Höchstwerte heute in Schwerin 19, in Wittenberg 21, in Moers 25 und in Konstanz 27 Grad. Morgen ziehen dann im Nordwesten mehr Wolken auf, sonst wieder viel Sonne.
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17: Ich bin Arno Siegemund, es ist 15 Uhr, guten Tag. Beim Zusammenstoß zweier Stadtbahnen in Hannover in Niedersachsen sind nach Angaben der Feuerwehr mehrere Menschen verletzt worden. Es gebe eine zweistellige Zahl an Verletzten. Einige seien bereits in Krankenhäuser gebracht worden. Andere würden noch vor Ort versorgt, so ein Feuerwehrsprecher. Beide Bahnen sind entgleist und wurden dann gegen eine Haltestelle gedrückt. Polizei und Rettungskräfte sind mit einem Großaufgebot im Einsatz. Menschenrechtler berichten von massiven Repressionen im Iran seit Beginn des Kriegs vor 3 Monaten. Nach Angaben von Amnesty International wurden mehr als 6.000 Personen festgenommen, darunter Journalisten, Demonstranten, Anwälte und Angehörige ethnischer Minderheiten. Zudem seien 39 politisch motivierte Todesurteile vollstreckt worden. Auf der dänischen Ostseeinsel Anholt soll der tote Buckelwal nun direkt am Strand untersucht werden. Der seit rund 2 Wochen im flachen Wasser liegende Kadaver wird nach Angaben der dänischen Umweltbehörde im Laufe des Wochenendes an Land gezogen. Die Behörden warnen Anwohner und Urlauber, sich dem Meeressäuger zu nähern. Der Bereich wird wegen Ansteckungsgefahr abgesperrt.
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19: Kurz nach 15 Uhr, es ist schon wieder Donnerstag. Weil es eine kurze Woche war, kommt es uns wahrscheinlich vor, als würde die Zeit rasen. Das tut sie sowieso, wenn man Spaß hat, haben wir gleich mit Urlaubsvibes. Desmond Dekker, vorher Sandra, Kult aus 85 und hier sind die 90er. Titelsong aus Vier Hochzeiten und ein Todesfall mit Wet, Wet, Wet.
3: Ach.

80er, 90er, Oldie-Antenne und dazu mal einer der besten Oldies aller Zeiten. Desmond Dekker hat ein bisschen Nachmittagsmotivation. Wenn du es wirklich willst, kannst du schaffen. Du musst es nur versuchen. Singt er. Naja, es ist ja auch sehr viel Wahres dran. Ein gigantisch schöner 90er gleich von Bell, Book und Candle. One-Hit-Wonder aber reicht für 7 Hits. Dazu die 80er mit einer sehr

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80er, 90er, Uldi-Antenne und dazu ein Schlückchen You'll Never Walk Alone. Gleich Roxette mit dem Titeltrack ihres Albums Crash Boom Bang. Wurde in den USA damals nicht sehr promoted, also gab es eine Kurzversion des Albums als Beilage bei McDonald's. Als Werbung, gewusst wie. Vorher ein großartiger 80er an einem regnerischen Nachmittag im Hotel entstanden. Die Stimmung war trüb, aber das Ding wurde ein Megaseller. Die Eurythmics.

80er, 90er, Uldi-Antenne mit Roxette, Crash, Boom, Bang. Es ist Donnerstagnachmittag, guten Weg in Richtung Feierabend, jetzt mit Bruce Hornsby. Im April hat er ein neues Album rausgebracht, wirklich gerade erst passiert, zusammen mit Bonnie Raitt zum Beispiel. Ist gerade auf US-Tournee und hier in eurem Radio mit den 80ern.

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16: Das Deutschlandwetter von der Nordseeküste bis zum Alpenrand meist sonnig. Es sind nur ein paar Wolken unterwegs. Die Höchstwerte heute in Schwerin 19, in Wittenberg 21, in Moers 25 und in Konstanz 27 Grad. Morgen ziehen dann im Nordwesten mehr Wolken auf, sonst wieder viel Sonne.
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16: Ich bin Arno Siegemund, es ist 16 Uhr. Guten Tag. Schweden liefert der Ukraine bis zu 150 moderne Kampfflugzeuge. Das gab Ministerpräsident Kristersson bei einem Treffen mit dem ukrainischen Präsidenten Zelensky bekannt. Die ersten 20 neuen Jets vom Hersteller Saab sollen im Jahr 2030 geliefert werden. Sie gelten als besonders wendig und können etwa auch auf Autobahnen starten und landen. 4 Monate nach der tödlichen Attacke auf einen Zugbegleiter in Rheinland-Pfalz ist der 26 Jahre alte Tatverdächtige wegen Mordes angeklagt worden. Das hat die Staatsanwaltschaft in Zweibrücken mitgeteilt. Der Beschuldigte soll dem Zugbegleiter nach einer Fahrkartenkontrolle am 2. Februar in der Nähe von Landstuhl mehrere Schläge versetzt haben. Der Schaffner starb später im Krankenhaus. Die Gewerkschaft Verdi protestiert gegen die im Sparpaket der Regierung geplanten Einschnitte bei den Kliniken und spricht von einer Sparorgie von Gesundheitsministerin Wagen auf dem Rücken der Beschäftigten. Bundesweit gingen laut Verdi rund 10.000 Klinikmitarbeitende auf die Straße. Die Gewerkschaft warnt vor schlechterer Versorgung und Rückschritten bei den Arbeitsbedingungen.
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18: Kurz nach 16 Uhr, einen schönen Nachmittag wünsche ich euch heute am Donnerstag. Haben wir doch wieder ein bisschen was geschafft. Survivor gleich, Eye of the Tiger. Ziel vorher und ein Song inspiriert vom Fall der Berliner Mauer und die 80er mit Nick Kershaw, The Riddle, jetzt.

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2: Umweltprobleme verpackt in eine fröhliche Melodie. Es fängt auch alles ganz fröhlich an. Ein Pärchen, offenbar, hat genug vom Stadtleben und fährt in die Sommerfrische, runter an den Fluss. Die beiden bauen ihr Zelt auf, machen ein kleines Feuer und genießen ein Gläschen Wein. Und weil es so schön ist, gehen sie noch im Fluss baden und werden fürchterlich krank. Auch am Ufer liegen tote Fische. Der Arzt muss geholt werden und rügt, nur dumme Leute gehen unten im Fluss baden. Und er sagt, warum tragen die beiden Trauer? Weil sie langsam sterben. Von den Abfallstoffen aus den Fabriken, die im Wasser landen. Und er sagt, bald wird dort alles tot sein und der Otter wird weinen und die Enten nicht mehr fliegen. Schon 1972 ein Thema für Arvid Hammond, Down by the River bei der Oldie-Antenne.

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80er, 90er, Oldie-Antenne mit Steve Winwood, Valerie, so viel Gefühl in einem Namen. Donnerstagnachmittag gleich mit Blondie und Call Me. Was Debbie Harry von Blondie mit Pamela Anderson vorhat, was die verbindet, ich find's großartig, gleich in der Show. Und vorher gibt's sexy Fahrstuhlmusik, es ist halt ein Instrumental, deswegen Fahrstuhl, aber da will man doch direkt gleich ein paar Mal hoch und runter fahren. Robert Miles, Fable.

80er, 90er, Oldie-Antenne mit Blondie, Call Me, Debbie Harry. Wird Pamela Andersons Mutter spielen ab Ende des Jahres in einem neuen Drama, das gucke ich. Find die beide so toll und dann in einem Film, weiß gar nicht, wo du zuerst hingucken sollst. Find die beide so prima. Es ist Donnerstagnachmittag, wir gehen mit Roadtrip Sound in Richtung Feierabend. Mein Name ist Gerlinde Jenicke, hier ist Lobo, Me and You and a Dog Named

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9: Das Deutschlandwetter von der Nordseeküste bis zum Alpenrand meist sonnig. Es sind nur ein paar Wolken unterwegs. Die Höchstwerte heute in Schwerin 19, in Wittenberg 21, in Moers 25 und in Konstanz 27 Grad. Morgen ziehen dann im Nordwesten mehr Wolken auf, sonst wieder viel Sonne.
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9: Ich bin Arno Siegemund, es ist 17 Uhr, guten Tag. SPD-Chef Klingbeil hat Spekulationen über einen möglichen Kanzlerwechsel in der schwarz-roten Koalition zurückgewiesen. Er betonte stattdessen die enge Zusammenarbeit mit Friedrich Merz. Man habe ein Vertrauensverhältnis und wisse um die großen Aufgaben, sagte der Finanzminister. Er wolle sich an solchen Spekulationen nicht beteiligen. Mit Blick auf die anstehenden Entscheidungen, sagte Klingbeil, in der Koalition sei ein großes, gerechtes Reformpaket verabredet worden. Er sei auch sehr zuversichtlich, dass das gelingen kann. Nach dem Zusammenstoß zweier Stadtbahnen in Hannover rechnen die Verkehrsbetriebe mit einem Schaden von bis zu 1 Million Euro. Bei dem Unfall wurden nach Feuerwehrangaben 12 Menschen verletzt, 6 von ihnen mussten danach ins Krankenhaus. Zum Tennis. Dramatisches Aus für Jannik Sinner bei den French Open in Paris. Der 24 Jahre alte Italiener musste sich von Krämpfen und Schwindelfühlen geplagt dem Argentinier Cirundolo geschlagen geben. Sinner führte bereits nach 2 Sätzen und im 3. Satz sogar mit 5:1. Die Mittagshitze mit 30 Grad und viel Sonne bereiteten Sinner massive Probleme. Phasenweise spielte der Weltranglisten-erste Tennis aus dem Stand. Auch eine medizinische Auszeit brachte keine Besserung.
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11: Donnerstag, Feierabend. Vielen Dank fürs Einladen in euer Radio. Wir fühlen uns hier sehr wohl und geben sehr gerne raus. Zum Beispiel Nielsen, Without You, ganz entspannt. Vorher einen der 80er-Smasher von Mike Oldfield und Maggie Riley. Und wir atmen mal durch, haben so viel vom Tag schon wieder geschafft. Hier sind die 90er mit Sophie B. Hawkins.

80er, 90er, Uli die Antenne, dazu ein kleiner Ausflug gerade in die 70er mit Nielsen. Jetzt sind wir alle entspannt, ne, zum Feierabend. Dann lassen wir es direkt nochmal krachen mit einer Schnellnummer von George Michael gleich. Vorher die Lighthouse Family, das sind die 90er. Und der hier dreht sich von alleine auf. Bon Jovi am Donnerstagnachmittag, Living on a Prayer.

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80er, 90er, Oldie-Antenne und dazwischen ein kleiner kalifornischer Traum mit den Marmes und dem Tarpers. Donnerstagnachmittag gleich mit Chesney Hawks, der hatte nur einen Hit in den 90ern, wird aber nicht müde, mit dem noch rumzutouren. Den Rest des Jahres fast komplett, allerdings nur in Großbritannien. Bei uns war er gerade schon. Vor The One and Only gibt's Tina Turner. Cliff Richard hat den Song abgelehnt. Donna Summer, Bugs Fizz. Naja, und dann kam dieser Mega-Hit bei raus. What's Love Got to Do With It? Tina Turner.

80er, 90er, Oldie-Antenne, es ist Donnerstagnachmittag, habt einen fantastischen Feierabend, genießt den Sommer. Nächste Woche kommt nochmal eine kleine Schafskälte, aber die wird nicht schlimm und dann kommt diese krasse Hitzewelle. Kylie Minogue, jetzt in der Playlist, passend zur neuen Netflix-Doku, die ist schon sehr sympathisch und sehr, sehr schön. Und sie hat heute Geburtstag, wird 58, Happy Birthday. Hier sind die 80er, Locomotion.

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11: Das Deutschlandwetter, die Nacht verläuft sternenklar, die Tiefstwerte bei 11 bis 4 Grad. Morgen dann freundlich mit viel Sonne, im Nordwesten auch Gewitter. Die Höchstwerte dann in Bremen und München 26 Grad, in Leipzig 25 und in Duisburg 31 Grad.
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11: Ich bin Arno Siegemund, es ist 18 Uhr. Guten Tag. Die EU-Kommission hat gegen den chinesischen Online-Händler Temu eine Strafe in Höhe von 200 Millionen Euro verhängt. Das Unternehmen gehe nicht ausreichend gegen illegale Produkte auf der Plattform vor und habe die Risiken für die Kunden nicht ordnungsgemäß bewertet, heißt es aus Brüssel. Demnach hat ein Großteil von Elektro-Kleingeräten grundlegende Sicherheitstests nicht bestanden. Das gelte auch für Babyspielzeug, das zum Beispiel oft die Chemikalien-Obergrenze überschreitet. Die USA und der Iran haben sich offenbar auf eine verlängerte Waffenruhe geeinigt. Das berichtet ein amerikanisches Nachrichtenportal. Demnach soll der Waffenstillstand weitere 60 Tage gelten. Eine offizielle Bestätigung dafür gibt es aber noch nicht. In Frankreich und Italien haben die Regierungen jeweils Hitzewarnungen herausgegeben. Für den Großraum Paris gilt die zweithöchste Stufe. Dort werden heute 35 Grad erwartet. In Italien gelten die Warnungen für Rom, Florenz, Bologna und Turin.
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12: Einen schönen Donnerstagabend. Die Woche ging schnell vorbei, oder? Es war ja auch eine kurze. Und jetzt sind wir schon wieder ganz nah am Wochenende dran. Wir eröffnen jetzt schon mal den inneren Dancefloor gleich mit Michael Sambello. Maniac, vorher OMD mit einem etwas selteneren 90er. Und los geht's jetzt mit Kult aus den 80ern von Opus.

80er, 90er, Oldie-Antenne mit Filmmusik aus Flashdance. Und wir lieben Filmmusik. Alle der kommenden Hits in den nächsten 10 Minuten hier in der Playlist haben auch was mit Filmen zu tun. Das ist purer Zufall. Mental as Anything, Live It Up, läuft bei Crocodile Dundee in der wichtigen Szene. Reservoir Dogs von Quentin Tarantino beginnt mit Like a Virgin, hören wir auch gleich. Blowin' in the Wind ist in Forrest Gump, Go Your Own Way, auch Forrest Gump. Und Guardians of the Galaxy 2 und Joe Cocker jetzt läuft in Stirb langsam jetzt erst recht. Direkt die Eröffnungsszene des Films, New York im Sommer, kochend heiß, direkt bevor ein Kaufhaus explodiert. Popcorn dazu, süß, salzig, gemischt.

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80er. 90er Uldi-Antenne, sehr gute Laune zum Feierabend mit Mental as Anything, Live It Up. Was machen die eigentlich heute? Der eine leider gar nichts mehr, der Sänger, der ist schon vor vielen Jahren recht jung verstorben. Ansonsten hat die Band sich wieder zusammengefunden, ganz aktuell, und feiert Comeback-Konzerte. Ab nächsten Monat aber fast ausschließlich in Australien, aber es gibt sie eben wieder. Habt einen schönen Rest Donnerstag, mein Name ist Gerlinde Jenicke, gleich mit Talk Talk, It's My Life nach Lene Marlin.

80er, 90er, Oldie-Antenne am Donnerstag, den 28. Mai. John Fogerty von CCR hat heute Geburtstag, wird 81. Der ist gerade auf Tour mit seiner Familienband, zwei seiner Söhne sind mit dabei. Im September plant er Konzerte mit Steve Winwood. Und sein wahrscheinlich schönstes Geburtstagsgeschenk, er bekommt den Johnny Mercer Award. Das ist die allerhöchste Auszeichnung der Songwriters Hall of Fame. Also da ist noch viel los bei dem Mann und wir feiern unsere Stars mit ihren Songs. Happy Birthday, John Fogerty. Hier sind CCR.

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12: Das Deutschlandwetter. Die Nacht verläuft sternenklar. Die Tiefstwerte bei 11 bis 4 Grad. Morgen dann freundlich mit viel Sonne im Nordwesten, auch Gewitter. Die Höchstwerte dann in Bremen und München 26 Grad, in Leipzig 25 und in Duisburg 31 Grad.
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12: Ich bin Arno Siegemund, es ist 19 Uhr. Guten Abend. SPD-Chef Klingbeil hat Spekulationen über einen möglichen Kanzlerwechsel in der schwarz-roten Koalition zurückgewiesen. Er betonte stattdessen die enge Zusammenarbeit mit Friedrich Merz. Man habe ein Vertrauensverhältnis und wisse um die großen Aufgaben, sagte der Finanzminister. Er wolle sich an solchen Spekulationen nicht beteiligen. Mit Blick auf die anstehenden Entscheidungen sagte Klingbeil, in der Koalition sei ein großes, gerechtes Reformpaket verabredet worden. Er sei auch sehr zuversichtlich, dass das gelingen kann. Polen verlängert seine Steuerrabatte auf Benzin und Diesel mindestens bis Mitte Juni. Damit bleibt die wegen des Iran-Kriegs eingeführte Mehrwertsteuersenkung von 23% auf 8% vorerst in Kraft. Außerdem kann der Energieminister des Landes die Steuer auf Treibstoffe weiterhin auf das nach EU-Recht zulässige Minimum von knapp 7 Cent pro Liter senken. Die Fußballfans in Deutschland machen sich weiter Sorgen um die Wade der Nation, die von Manuel Neuer. Der 40-Jährige konnte heute wieder nicht mit der Nationalmannschaft in Herzogenaurach trainieren. Für ihn wurde jetzt extra ein Physiotherapeut abgestellt, der nur mit Neuer arbeitet. Neuer ist nach wie vor nicht belastbar und soll am Sonntag gegen Finnland geschont werden. Spätestens am 14. Juni soll er dann aber fit sein. Dann spielt die DFB-Elf bei der WM zum Auftakt gegen Curaçao.
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14: Einen schönen Donnerstagabend. Kurz nach 19 Uhr. Vielen Dank, dass ihr euch für uns als Soundtrack entschieden habt. Hier ist aber auch viel los in der Playlist in dieser Stunde. Wir starten mit drei Knallern rein. Alle anders, alle wahnsinnig cool. Billy Joel gleich. Vorher The Police und der hotte Lenny Kravitz. Die 90er. It ain't over till it's over.

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80er, 90er, obwohl die Antenne Alpha will unglaublich viel unterwegs, wieder mit fabulösem Comeback, zum Beispiel im Sommer noch in Bremen oder Monheim am Rhein oder demnächst auch im Rahmen des Classic Open Airs in Berlin. Das ist so eine schöne Veranstaltung, also klare Empfehlung von mir, wenn ihr da in der Nähe seid und Tickets kriegt, es lohnt sich. Jetzt Hathaway, der tritt noch auf 90er Festivals auf, auch dieses Jahr am 20. Juli in Landshut zusammen mit den Rednecks und den Venga Boys. Das wird eine fette Party. What is love?

90er, hol die Antenne und dazu auch mal ein Happen Beatles mit einer Zeitreise. Hello, goodbye. Donnerstagabend, Füße hochmodus, vielleicht seid ihr noch unterwegs. Hier auch ein toller Hit fürs Hinters Lenkrad zum Aufdrehen und ein bisschen den Kopf ausschalten und einfach nur zuhören und genießen. Alan Parsons Project, hier ist Don't Answer Me.

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3: Das Deutschlandwetter, die Nacht verläuft sternenklar, die Tiefstwerte bei 11 bis 4 Grad. Morgen dann freundlich mit viel Sonne im Nordwesten, auch Gewitter. Die Höchstwerte dann in Bremen und München 26 Grad, in Leipzig 25 und in Duisburg 31 Grad.
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3: Ich bin Arno Siegemund, es ist 20 Uhr. Guten Abend. Die EU-Kommission hat gegen den chinesischen Online-Händler Temu eine Strafe in Höhe von 200 Millionen Euro verhängt. Das Unternehmen gehe nicht ausreichend gegen illegale Produkte auf der Plattform vor und habe die Risiken für die Kunden nicht ordnungsgemäß bewertet, heißt es aus Brüssel. Demnach hat ein Großteil von Elektro-Kleingeräten grundlegende Sicherheitstests nicht bestanden. Das gelte auch für Babyspielzeug, das zum Beispiel oft die Chemikalien-Obergrenze überschreitet. Schweden liefert der Ukraine bis zu 150 moderne Kampfflugzeuge. Das gab Ministerpräsident Kristersson bei einem Treffen mit dem ukrainischen Präsidenten Zelensky bekannt. Die ersten 20 neuen Jets vom Hersteller Saab sollen im Jahr 2030 geliefert werden. Sie gelten als besonders wendig und können etwa auch auf Autobahnen starten und landen. 4 Monate nach der tödlichen Attacke auf einen Zugbegleiter in Rheinland-Pfalz ist der 26 Jahre alte Tatverdächtige wegen Mordes angeklagt worden. Das hat die Staatsanwaltschaft in Zweibrücken mitgeteilt. Der Beschuldigte soll dem Zugbegleiter nach einer Fahrkartenkontrolle am 2. Februar in der Nähe von Landstuhl mehrere Schläge versetzt haben. Der Schaffner starb später im Krankenhaus.

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3: In der Nacht ist es fast überall klar oder nur leicht bewölkt. Die Temperaturen sinken auf 15 bis 6 Grad, in einigen Tälern der östlichen Mittelgebirge bis auf 4 Grad. Morgen erst viel Sonne, später ziehen im Norden Wolken auf. Ab dem Nachmittag sind im Nordwesten teils kräftige Gewitter möglich, mit Starkregen, Hagel und schweren Sturmböen. Sonst bleibt es sonnig und sehr sommerlich, 26 bis 33 Grad, an den Küsten um die 24 Grad.
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3: Ich bin Stefan Schütz. Knapp 4 Monate nach dem tödlichen Angriff auf einen Zugbegleiter in Rheinland-Pfalz wird ein 26-Jähriger nun wegen Mordes angeklagt. Der mutmaßliche Täter soll den Bahnmitarbeiter nach einer Fahrkartenkontrolle mit Schlägen attackiert haben, Claudia Wächter berichtet.
5: Der 26-Jährige fährt schwarz, wird bei einer Ticketkontrolle erwischt, soll den Zug verlassen und prügelt dann heftig auf den Bahnmitarbeiter ein. Das Opfer wird bewusstlos, stirbt später im Krankenhaus an einer Hirnblutung. Der mutmaßliche Täter sagt, die Staatsanwaltschaft habe die Tat gestanden, bestreitet aber einen Tötungsvorsatz.
3: Wegen illegaler Produkte hat die EU-Kommission eine Strafe in Höhe von 200 Millionen Euro gegen den chinesischen Online-Marktplatz Temu verhängt. Die Brüsseler Behörde teilte mit, das Unternehmen habe Risiken und Schäden für Verbraucher nicht ordentlich bewertet. Verbraucher in der EU stießen bei Temu mit hoher Wahrscheinlichkeit auf illegale Artikel. Kanada hat sich bei der Eishockey-WM in der Schweiz für die Niederlage im Olympiafinale gegen die USA revanchiert. Im WM-Viertelfinale kam der Rekordchampion gegen den Titelverteidiger und Olympiasieger zu einem 4:0 und steht am Samstag im Halbfinale. Dahin hat es auch Finnland geschafft, erstmals seit dem WM-Gewinn im Jahr 2022.

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1: Das Deutschlandwetter, die Nacht verläuft sternenklar, die Tiefstwerte bei 11 bis 4 Grad. Morgen dann freundlich mit viel Sonne, im Nordwesten auch Gewitter. Die Höchstwerte dann in Bremen und München 26 Grad, in Leipzig 25 und in Duisburg 31 Grad.
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1: Ich bin Arno Siegemund, es ist 20 Uhr. Guten Abend. Die EU-Kommission hat gegen den chinesischen Online-Händler Temu eine Strafe in Höhe von 200 Millionen Euro verhängt. Das Unternehmen gehe nicht ausreichend gegen illegale Produkte auf der Plattform vor und habe die Risiken für die Kunden nicht ordnungsgemäß bewertet, heißt es aus Brüssel. Demnach hat ein Großteil von Elektro-Kleingeräten grundlegende Sicherheitstests nicht bestanden. Das gelte auch für Babyspielzeug, das zum Beispiel oft die Chemikalien-Obergrenze überschreitet. Schweden liefert der Ukraine bis zu 150 moderne Kampfflugzeuge. Das gab Ministerpräsident Kristersson bei einem Treffen mit dem ukrainischen Präsidenten Zelensky bekannt. Die ersten 20 neuen Jets vom Hersteller Saab sollen im Jahr 2030 geliefert werden. Sie gelten als besonders wendig und können etwa auch auf Autobahnen starten und landen. 4 Monate nach der tödlichen Attacke auf einen Zugbegleiter in Rheinland-Pfalz ist der 26 Jahre alte Tatverdächtige wegen Mordes angeklagt worden. Das hat die Staatsanwaltschaft in Zweibrücken mitgeteilt. Der Beschuldigte soll dem Zugbegleiter nach einer Fahrkartenkontrolle am 2. Februar in der Nähe von Landstuhl mehrere Schläge versetzt haben. Der Schaffner starb später im Krankenhaus.

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1: In der Nacht ist es fast überall klar oder nur leicht bewölkt. Die Temperaturen sinken auf 15 bis 6 Grad. In einigen Tälern der östlichen Mittelgebirge sind nur 4 Grad drin. Morgen dann erst viel Sonne, später ziehen im Norden Wolken auf. Ab dem Nachmittag sind im Nordwesten teils auch kräftige Gewitter möglich. Mit Starkregen, Hagel und auch schweren Sturmböen. Sonst bleibt sonnig und sehr sommerlich, 26 bis 33 Grad wieder, an den Küsten ein bisschen kühler.
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1: 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Ich bin Katrin Steinberger. Seit Tagen brodeln Gerüchte um einen möglichen Kanzlertausch, weil es zwischen der SPD und der Union eher schwierig läuft. SPD-Chef und Vizekanzler Klingbeil hat jetzt aber betont, an Spekulationen will er sich nicht beteiligen.
2: Ich habe mit dem Kanzler ein Vertrauensverhältnis. Wir wissen um die Aufgabe, die vor uns steht, innenpolitisch, europapolitisch, auch international. Und daran arbeiten wir, glaube ich, beide sehr gerne und werden das auch weiterhin tun.
1: Mit Blick auf anstehende Entscheidungen ist Klingbeil zuversichtlich, dass das gelingen kann, wenn alle kompromissbereit sind. Der Tarifstreit bei der Telekom ist beigelegt. Nach einem langen Verhandlungsmarathon gibt's mehr Geld für die rund 60.000 Beschäftigten. Ab August steigt die monatliche Zulage auf 340 Euro und ab 2027 gibt es 480 Euro. Außerdem sind betriebsbedingte Kündigungen bis Ende 2028 ausgeschlossen. Wer Verdi-Mitglied ist, bekommt einen Extrabonus. Bundesverkehrsminister Schneider ist skeptisch bei der Frage, ob der sogenannte Tankrabatt über den 1. Juli hinaus verlängert wird. Irgendwann komme der Staat an seine Grenzen, sagte er dem Handelsblatt. Aktuell fallen pro Liter Benzin und Diesel 17 Cent weg durch den Tankrabatt. Eingeführt wurde der, um Autofahrer und Unternehmen bei hohen Spritpreisen infolge des Iran-Konflikts zu entlasten.

0: der Nacht ist es fast überall klar oder nur leicht bewölkt. Die Temperaturen liegen bei 15 bis 6 Grad. In einigen Tälern der östlichen Mittelgebirge sind es auch nur 4 Grad. Tagsüber dann erstmal noch viel Sonne. Später ziehen im Norden dann Wolken auf und ab dem Nachmittag. Da sind im Nordwesten teils kräftige Gewitter möglich. Starkregen, Hagel, schwere Sturmböen, alles ist damit dabei. Sonst bleibt es aber sonnig und auch sehr sommerlich wieder. 26 bis 33 Grad sind drin. An den Küsten sind es um die 24 Grad.
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0: 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Ich bin Katrin Steinberger. Reservisten sollen zu Übungen verpflichtet werden. Für diesen Plan bekommt Verteidigungsminister Pistorius jetzt Lob vom Präsidenten des Reservistenverbands, Bastian Ernst. Auch die Anhebung der Altersgrenze auf 68 findet er gut. Das sei ein fairer Kompromiss, sagt er jetzt gegenüber dem Redaktionsnetzwerk Deutschland, weil so erfahrene Leute länger helfen können. Eine starke Reserve sei wichtig für die Sicherheit Deutschlands, so Ernst. Auch Mittel- und Westeuropa schwitzen. Eine Hitzewelle hat die Region von Portugal über Frankreich bis Italien fest im Griff. Warm, aber angenehm ist es dagegen in Griechenland. Takis Zafos berichtet aus Athen.
2: Hier in Athen nämlich, wo im Sommer sonst immer wieder Hitzewellen auftreten, bleiben die Temperaturen tagsüber moderat bei rund 30 Grad. Während Westeuropa unter der Hitze stöhnt, genießt man hier den Sommer ganz ohne Sauna-Effekt. Und nachts sinken die Werte auf angenehme 18 Grad, ideal für erholsamen Schlaf, wie Ärzte und Meteorologen sagen.
0: Norwegen steht zum ersten Mal überhaupt im Halbfinale der Eishockey-WM. Sie haben Lettland mit 2:0 besiegt. Jetzt geht's für die Norweger gegen die Schweiz, die sich mit 3:1 gegen Schweden durchgesetzt hat und weiter vom ersten WM-Titel träumt. Im zweiten Halbfinale treffen Kanada und Finnland aufeinander.

0: In der Nacht ist es fast überall klar oder nur leicht bewölkt. Die Temperaturen liegen bei 15 bis 6 Grad. In einigen Tälern der östlichen Mittelgebirge sind es auch nur 4 Grad. Tagsüber dann erstmal noch viel Sonne. Später ziehen im Norden dann Wolken auf und ab dem Nachmittag. Da sind im Nordwesten teils kräftige Gewitter möglich. Starkregen, Hagel, schwere Sturmböen, alles ist damit dabei. Sonst bleibt es aber sonnig und auch sehr sommerlich wieder. 26 bis 33 Grad sind drin, an den Küsten sind es um die 24 Grad.
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0: Ich bin Katrin Steinberger. Wer morgen Richtung Süden fährt, zum Beispiel nach Italien, hat leider Pech. Die Brenner Autobahn wird wegen einer Demo komplett dicht gemacht. Auch für alle, die aus den Pfingstferien zurückkommen, wird's schwierig. Lea Marciulat, schon heute kann es deshalb zu Problemen kommen.
2: Ab morgen früh ist die Brenner Autobahn dicht, also werden sich schon heute viele auf den Weg machen und das dürfte direkt auf der Autobahn, aber auch drumherum für Staus und Behinderungen sorgen. Die Gemeinde Gries in Österreich will mit der Demo gegen die Verkehrsbelastung protestieren. Rund 15.000 Menschen leiden täglich unter Lärm, Feinstaub und überlasteten Straßen, lautet ihr Argument.
0: Der Tankstelleninteressenverband hält nichts von einer Verlängerung des Tankrabatts, denn das Hauptproblem bleibe. Die Konzerne melken den deutschen Markt mehr als in anderen Ländern, sagt ein Verbandssprecher der Rheinischen Post. Als Beispiel nennt er Österreich. Dort kostet Super 1,70 Euro pro Liter. Das sei auch bei uns möglich, wenn die Konzerne nicht so abkassieren würden. Die 12-Uhr-Regel für Preiserhöhungen findet der Verband dagegen sinnvoll. Bei den French Open ist Tennisprofi Jannik Sinner überraschend in der zweiten Runde ausgeschieden. Bei großer Hitze hatte der Weltranglisten-Erster Südtirol körperliche Probleme und musste mehrfach eine Pause machen. Schließlich unterlag Sinner dem Argentinier Juan Manuel Cerundolo in 5 Sätzen. Die Titelchancen für Alexander Zverev könnten damit steigen, zumal auch der Zweite der Weltrangliste, Carlos Alcaraz, in Paris führt.

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1: In der Nacht ist es fast überall klar oder nur leicht bewölkt. Die Temperaturen liegen bei 15 bis 6 Grad. In einigen Tälern der östlichen Mittelgebirge sind es auch nur 4 Grad. Tagsüber dann erstmal noch viel Sonne. Später ziehen im Norden dann Wolken auf und ab dem Nachmittag. Da sind im Nordwesten teils kräftige Gewitter möglich. Starkregen, Hagel, schwere Sturmböen, alles ist damit dabei. Sonst bleibt es aber sonnig und auch sehr sommerlich wieder. 26 bis 33 Grad sind drin. An den Küsten sind es um die 24 Grad.
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1: Ich bin Katrin Steinberger. Die Preise in Deutschland werden sehr wahrscheinlich weiter steigen. Das Statistische Bundesamt gibt heute eine erste Schätzung ab zur Inflation diesen Monat, also Mai. David Riemer hat die Einzelheiten.
2: Hohe Spritpreise, das erleben wir seit Wochen an den Tankstellen und auch die Unternehmen. Sie werden die gestiegenen Preise voraussichtlich in gewissem Maße an die Verbraucher weitergeben. Da sind sich Volkswirte sicher. Konkret heißt das, wenn das Anliefern der Milch in die Molkerei mehr kostet, da die Tankfüllung mehr kostet, müssen Milchbauern und Molkereien diese Mehrkosten wieder reinholen. Den Preis für den Liter Milch zu erhöhen, ist da eine Möglichkeit.
1: Der Tarifstreit bei der Telekom ist beigelegt. Nach einem langen Verhandlungsmarathon gibt's mehr Geld für die rund 60.000 Beschäftigten. Ab August steigt die monatliche Zulage auf 340 Euro und ab 2027 gibt es 480 Euro. Außerdem sind betriebsbedingte Kündigungen bis Ende 2028 ausgeschlossen. Wer Verdi-Mitglied ist, bekommt einen Extrabonus. Das Urteil ist gefallen. Ein junger Islamist muss 15 Jahre ins Gefängnis. Der Österreicher mit nordmazedonischen Wurzeln